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3: Willkommen, liebe Hörer, zum Deutschen Landesprogramm. Ihre Sendung in deutscher Sprache meldet sich seit mittlerweile 70 Jahren im Programm und auch heute bieten wir Ihnen ungarndeutsche Themen an. Am 9. Juni begrüßen Sie Melitta Hengel und Norbert Auth recht herzlich und haben diesmal Folgendes für Sie im Angebot. In Organisation vom Lenauhaus Fünf Kirchen und vom Institut für Auslandsbeziehungen gibt es das ganze Jahr über zahlreiche Projekte. Über die Aktualitäten wird heute Carmen Rohrsen sprechen. Über zwei Ausstellungen in der Frühjahrssaison in Bol haben wir in der vergangenen Woche berichtet und heute wird Ihnen Rosa Iwig die dritte Ausstellung näher bringen. Und in einem Bericht von Albin Lukács können Sie mehr über die Deutsche Welle erfahren. Aktuelles aus der Welt und aus dem ungarn-deutschen Bereich erfahren Sie ebenfalls in unserer Sendung und wie immer gibt es auch heute schöne Musik bei uns. Los geht es jetzt auch mit den ersten Liedern. Ich wünsche Ihnen einen angenehmen Vormittag mit uns.

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1: USA verlängert Genehmigung an Moll. Europäer und Ukraine fordern Putin zu Verhandlungen auf. Schweres Erdbeben auf den Philippinen. Es folgen die Nachrichten. Am Mikrofon begrüßt sie Melitta Hengl. USA verlängert Genehmigung an Moll. Der ungarische Ölkonzern Moll kann die Verhandlungen über den Erwerb der russischen Beteiligung am serbischen Energiekonzern NIS fortsetzen. Die US-Regierung verlängerte die entsprechende Genehmigung, nachdem die zuvor gesetzte Frist Ende Mai abgelaufen ist. Moll hatte bereits zu Beginn des Jahres Interesse an der Übernahme des russischen Anteils von NIS bekundet. Mit dem Einstieg des ungarischen Unternehmens könnten drohende US-Sanktionen gegen NIS vermieden werden. Europäer und Ukraine fordern Putin zu Verhandlungen auf. Deutschland, Frankreich, Großbritannien und die Ukraine haben den russischen Präsidenten Wladimir Putin zu einer sofortigen Waffenruhe und Verhandlungen über ein Ende des Krieges aufgerufen. Ausgangspunkt dafür soll die derzeitige Frontlinie in der Ukraine sein. Die USA sowie Europa sollten aktiv an den Gesprächen beteiligt werden, heißt es in einer gemeinsamen Erklärung, die Kanzler Friedrich Merz, Präsident Emmanuel Macron, Premierminister Keir Starmer und Präsident Volodymyr Zelensky nach ihrem Treffen in London veröffentlichten. Die derzeitige Frontlinie soll zwar Ausgangspunkt für die Verhandlungen sein, die Ukraine und die Europäer pochen aber gleichzeitig darauf, dass internationale Grenzen nicht mit Gewalt verändert werden dürften. In der gemeinsamen Erklärung der Ministerpräsidenten werden 5 Voraussetzungen für einen gerechten und dauerhaften Frieden formuliert. Es wird ein Ende der Kampfhandlungen gefordert. Putin soll einer sofortigen und vollständigen Waffenruhe zustimmen. Das Recht der Ukraine, ihre eigenen Sicherheitsvorkehrungen und Bündnisse zu wählen, müsse uneingeschränkt geachtet werden. Die Ukraine soll robuste und rechtsverbindliche Sicherheitsgarantien erhalten und Russland soll die Ukraine für die verursachten Schäden abfinden.

0: Diesen Behörden eine Stärke von 7,0 beziehungsweise 7,7. Das Helmholtz-Zentrum für Geoforschung in Potsdam meldete 7,8. Das Epizentrum lag demnach bei der südphilippinischen Insel Mindanao. Die Behörden mehrerer Länder warnten vor Tsunamis, darunter die Philippinen, das benachbarte Indonesien sowie das US-Tsunami-Warnsystem.
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0: Der Dienstag bringt am Vormittag noch viel Sonnenschein, doch danach beginnt sich die Wolkendecke zu verdichten. Im Norden und Nordwesten des Landes müssen wir mit Schauern und Gewittern rechnen. Die Temperaturen steigen tagsüber, aber auf sommerliche 30 Grad. Das waren die Nachrichten, gesprochen von Melita Hengl.
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0: 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Das Lenauhaus Fünfkirchen und das Institut für Auslandsbeziehungen bieten das ganze Jahr über zahlreiche Programme für jede Generation an. Über die unlängst verwirklichten Projekte und die Aktualitäten sprach ich mit IFA-Kulturmanagerin Carmen Rohrsen. Im Lenauhaus ist das ganze Jahr über immer sehr viel los. Ich möchte darum bitten, dass wir ein bisschen darüber sprechen, welche Projekte es in der vergangenen Zeit gab.
1: Genau, also wir haben immer wieder Veranstaltungen hier im Haus natürlich. Ich finde, in der Sommerzeit merke ich das jetzt auch gerade vermehrt. Genau, dann haben wir diese regelmäßigen Aktionen wie die Spielerei oder auch den Singclub vom Deutschclub. Und jetzt gab es auch, also dass wir auch Projekte mit Schulen hatten. Wir waren auch auf einem Austausch in Fellbach bei Stuttgart. Und hatten auch eine Comic-Ausstellung, wo wir zusammen mit der Universität gearbeitet haben. Und die hing jetzt auch einige Zeit hier im Haus aus und wird jetzt auf Wanderung gehen und wird weitergegeben.
0: Ein Ausflug nach Fellbach mit Schulen, was muss man sich darunter vorstellen? Für wen wurde das angeboten und welches Programm gab es?
1: Also zunächst einmal kam die Stadt Fellbach auf das Lenauhaus zu oder auf den Verein. Und so kam das so ein bisschen in Gange. Und dann haben wir überlegt, ist das denn möglich, dass wir mit Jugendlichen oder jungen Menschen an dem Austausch teilnehmen können? Also es hieß, es wird ein Austausch sein mit den Partnerstädten von Fellbach. Und dazu gehört ja auch Peetsch. Und auch gerade jetzt jährt sich ja das Jubiläum, also 40 Jahre Fellbach-Peetsch, Städtepartnerschaft. Und das wollten wir uns eigentlich nicht so ganz entgehen lassen und haben dann überlegt, wie wir das machen können. Und haben uns dann dazu entschieden, dass wir bei verschiedenen Schulen anfragen. Also es war von vornherein auch klar, dass wir nicht viele Teilnehmende mitnehmen können. Aber es war sehr schön dann, weil am Ende sich Schulen beteiligt haben. Also Koch Valeria Bildungszentrum war dabei, ein Schüler und eine Schülerin. Dann vom Nordjelajosch hier am Sitschniter und auch vom Bobic-Gymnasium. Und das finde ich war ein schöner Mix, dass man auch verschiedene Schulen dabei hat. Und ich habe dann einen Antrag geschrieben beim IFA und wir haben dann zum Glück die Gelder bewilligt bekommen vom BMI. Und freundlicherweise hat auch die Peetscher Selbstverwaltung auch ein bisschen was beigesteuert finanziell. Das war natürlich auch sehr gut. Und dann waren wir vom 1. bis zum 3. Mai in Fellbach. Wir sind dann in Stuttgart untergekommen, aber die ganzen Aktionen, das Programm hat dann in Fellbach stattgefunden. Es war sehr kurz, aber es war doch sehr intensiv, auch denke ich für die Jugendlichen.
0: Und was konnte man dort erleben? Also welches Programm hat Fellbach sozusagen vorbereitet?
1: Das Überthema war halt, miteinander ins Gespräch zu kommen, europäische Werte zu teilen, weil es waren auch junge Menschen aus Italien waren dabei und aus Frankreich, aus dem Kosovo, dann noch eine weitere Stadt aus Deutschland und dann wir aus Peetsch. Und als nächstes am Freitag hatten wir zunächst eine Einführung zu Europa. Auch ein bisschen haben wir so den geschichtlichen Kontext angeschaut. Was heißt eigentlich Europa, die EU? Und dann am Samstag haben wir früh gestartet und hatten dann Workshops, 4 verschiedene. Die Jugendlichen konnten überlegen, was wollen sie machen. Also es gab die Möglichkeit zwischen Tanz, Gesang, Graffiti und Video. Und Gruppen wurden natürlich auch gemischt, also dass aus jedem Land auch verschiedene Personen dann zusammenkommen. Und das ging den ganzen Tag über und es war ganz schön, weil am Sonntag gab es ein Stadtfest in Fellbach und da haben wir dann vieles auch nochmal zeigen können. Also den Tanz und den Gesang zum Beispiel, was da einstudiert wurde. Und das war fand ich sehr gelungen.
0: Wie war das bei den Workshops? Also die Schüler wurden ja eingeteilt in verschiedene Gruppen. Hat dann jede Gruppe nur an einem Workshop den ganzen Tag teilgenommen oder hat man sich dann untereinander auch abgewechselt?
1: Nee, die Zeit war ein bisschen kurz dafür. Also es waren wirklich im Voraus konnten die Teilnehmenden entscheiden, was interessiert mich am meisten und konnten dann eine Erst- und Zweitwahl stellen. Und ich denke aber eigentlich haben alle ihre Erstwahl bekommen. Und das war dann halt der Workshop, mit dem sie sich, also dem Thema, mit dem sie sich auseinandergesetzt haben.
0: Gab es vielleicht eine Priorität, also einen Workshop, wo sich sehr, sehr viele angemeldet hätten und nicht so viele Plätze waren? Oder hat sich das doch ein bisschen verteilt zwischen allen 4 Themen?
1: Also ich denke, Gesang war schon sehr beliebt und Tanz auch. Und beim Video war es, glaube ich, auch ganz gut, dass nicht so viele dabei waren, weil man nimmt ja natürlich was auf, hat dann Ton- und Bildmaterial und dann kommt man natürlich das Schneiden auch. Und ich glaube, das ist ganz gut, wenn man auch eher eine kleinere Gruppe ist.
0: Ein anderes größeres Projekt war mit der Universität hier in Peetsch, nämlich mit Comic. Hat das zu tun? Wie verlief hier die Arbeit und was wurde gemacht? Was für ein Projekt war das?
1: Genau, ja, das war noch davor, vor dem Fellbach-Austausch. Die Ausstellung war am 22. April und die Kollegin von der Universität hat uns darauf aufmerksam gemacht, es gibt einen Comic, Kirschblüten aus Hakau heißt der, von Christian Sohn, einem deutschen, ja, kann man sagen, Autor, Illustrator. Und wir haben versucht, ihn dann einzuladen. Es hat auch geklappt und wir sind sehr froh darüber, dass es so stattfinden konnte. Und dann bei der Comic-Ausstellung, da war er dann live dabei. Und auch da nochmal ein Dank an die Germanistik-Studierenden. Die haben nämlich den Comic, der eigentlich auf Deutsch ist, dann auch auf Ungarisch übersetzt, sodass auch mehr Menschen das verstehen. Also zum Beispiel auch Menschen, die jetzt nicht so gut Deutsch sprechen. Und dann war am 22. April die Ausstellung, auch im Rahmen des Fachtages der Germanistik. Dann gab es abends die Ausstellung mit einem Autorengespräch mit Christian Sohn. Und die Ausstellung war dann noch ein bisschen in der Universität zu sehen für eine Woche. Und dann kam sie zu uns ins Haus. Und ja, jetzt geht sie auf Wanderung. Jetzt ist sie gerade in Bornhardt. Und dann haben wir auch schon weitere Anfragen. Also wer Interesse hat, kann uns auch gerne kontaktieren unter den bekannten Kontaktdaten und kann noch anfragen. Und dann können wir auch noch weitere Daten auch gerne rausschicken.
0: Die Übersetzungsarbeit an sich hat dann die Uni koordiniert, nicht? Also das war jetzt kein IFA-Projekt, sondern in Zusammenarbeit mit der Uni. Also Sie haben die Studenten dann sozusagen eingeladen dazu, da mitzumachen.
1: Genau, die Übersetzung, das kam von rein von der Universität. In einem Germanistikkurs war das dann Thema. Aber die Ausstellung, wie sie zustande kam, das ist natürlich auch von IFA-Geldern.
0: Jetzt sind wir ja Anfang Juli, die Sommerzeit beginnt, langsam geht hier in Ungarn die Schule zu Ende. Die Schüler werden viel Freizeit haben. Was bereitet man vielleicht für die Sommermonate hier im Lenauhaus oder vom IFA vor?
1: Ich habe mal in meinem Kalender geschaut und habe gemerkt, dass wir noch einiges haben. Also einmal ein Akkordeonkonzert am 8. Juni um 18 Uhr. Dann ein letztes Mal vor den Ferien die Spielerei am 11. Juni, das ist ein Donnerstag, um 16.30 Uhr. Also da können auch gerne noch Personen kommen. Und gerade sind wir am Plan, das ist noch nicht ganz sicher, auch nochmal im Juni, auch vor den Ferien, einen Backnachmittag zu planen, wo wir ein ungarn-deutsches Rezept dann backen wollen. Und ab 5. Juli beginnen dann die Platzkonzerte. Wenn ich mich jetzt nicht täusche, um 18 Uhr geht es los und dann ab dem 5. Juli immer dann jeden Sonntag. Das ist so gerade aktuell der Stand, aber sicherlich kommt auch noch was dazu.
0: Spielerei ist ja extra ein Projekt, was man, glaube ich, für Schüler oder für Jugendliche anbietet, die dann während der Schulzeit hier in Beetz sind. Da kommen ja aus vielen Städten oder Gemeinden noch mehr Jugendliche zusammen. Im Sommer kann man das, glaube ich, nicht so gut verwirklichen. Plant man vielleicht etwas, womit man die Jugendlichen hier aus Beetz vielleicht ins Lenauhaus locken kann?
1: Also wir haben jetzt auch ein Feriencamp, was zusammen mit dem VUK stattfinden wird. Also der VUK ist der Hauptorganisator. Und das wird hier ein Camp sein zum Thema Heilkräuter. Aber es gibt, soweit ich weiß, auch noch mehrere Camps vom VUK. Da kann gerne auch geschaut werden.
0: Versucht man vielleicht auch ein Projekt ähnlich wie Spielerei auch für den Sommer anzubieten?
1: Ja, aktuell ist das nicht geplant, weil man merkt doch, dass die Stadt da nicht so belebt ist. Und auch die Frage ist, ob es so auf großes Interesse stößt. Aber das wäre vielleicht eine Überlegung, also was wir nochmal in Erwägung ziehen könnten, ja.
0: Der Sommer ist ja dann in dem Sinne ein bisschen ruhiger, dass man etwas weniger solche fixen Programme hat. Bleibt dann genügend Zeit, um Administration zu machen? Also gibt es viel Papierkram auch, was man als IFA-Kulturmanagerin machen muss?
1: Ja, ich denke schon. Also das Entsendeprogramm vom IFA ist ja in einem Jahreszyklus aufgebaut und dann hat man noch verschiedene Etappen und dann auch zum Abschluss muss man dann auch nochmal, also ein Jahr endet ja immer ganz klassisch dann auch Ende August und dann schaut man auch, was ist bis dahin abzuschließen. Jetzt dann auch noch, wenn keine praktischen Projekte mehr stattfinden, dann ist doch noch im Hintergrund, wird auch noch laufen, das Podcast-Projekt, also Podcast im Donau-Dreieck, wo wir weitere Folgen aktuell planen. Das Veröffentlichungsdatum ist noch nicht bekannt, aber wir sind auf jeden Fall dabei und sprechen schon mit Menschen und planen schon Interviews. Also das wird dann so im Hintergrund laufen, wenn man vielleicht gerade nicht so viel von uns hört, aber ja.
0: Ja, und dann bereitet man sich schon auf September vor, wo die Schüler und Jugendlichen dann immer mehr zurückkommen hier nach Beetz. Gibt es vielleicht auch schon da langfristige Pläne, was man vielleicht für den Herbst anbieten möchte?
1: Also was ich weiß, ist, dass es einen Tanzworkshop auch geben wird mit einem Tänzer aus Großbritannien. Das ist so ein bisschen in der Planung. Auch für Schulen wird es angeboten und auch für Lehrer und Lehrerinnen tatsächlich. Und wie ich gehört habe, ist es ein sehr guter Tänzer, der auch sehr motivierend ist. Wir haben ihn selber in Fellbach auch erleben können. Das ist so das, was gerade noch in der Planung ist, was ich so schon vorweg geben kann.
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1: Es folgen die Meldungen aus dem ungarndeutschen Bereich am 9. Juni, gesprochen von Gábor Schultheis. Die Landesselbstverwaltung der Ungarndeutschen legt großen Wert darauf, aus den Erfahrungen des Parlamentswahlkampfes 2026 zu lernen. Zu diesem Zweck wurde nun eine Umfrage gestartet. Die Organisatoren rufen alle Bürgerinnen und Bürger dazu auf, ihre ehrliche Meinung zu teilen. Die Auswertung erfolgt anonym und dient ausschließlich der Weiterentwicklung zukünftiger Kampagnen. Das Ausfüllen des Fragebogens dauert etwa 8 bis 12 Minuten. Teilnehmen kann man noch bis zum 10. Juni. Die Landesselbstverwaltung bedankt sich für die Unterstützung und bittet darum, die Umfrage auch im Bekanntenkreis weiterzuleiten. Weitere Informationen auf den Online-Plattformen der LDU. Bei Fragen steht die E-Mail-Adresse presse@ldu.hu zur Verfügung. Eine Delegation der CSU-Fraktion unter der Leitung des Fraktionsvorsitzenden Klaus Holecek und des parlamentarischen Geschäftsführers Michael Hoffmann besuchte Budapest, um den politischen und gesellschaftlichen Austausch zwischen Bayern und Ungarn weiter zu vertiefen. Im Mittelpunkt der Gespräche standen aktuelle Fragen der Wirtschafts-, Gesundheits- und Europapolitik sowie die Zusammenarbeit beider Partner im Herzen Europas. Darüber hinaus traf die Delegation Vertreterinnen und Vertreter der deutschen Minderheit in Ungarn. An dem Austausch nahm auch Ibolya Hog Engländer, Vorsitzende der Landesselbstverwaltung der Ungarndeutschen, teil. Die Gespräche boten eine gute Gelegenheit, die Anliegen der ungarndeutschen Gemeinschaft vorzustellen und die Bedeutung der grenzüberschreitenden Zusammenarbeit hervorzuheben. Begleitet und fachlich unterstützt wurde die Delegation von der Hans-Seidel-Stiftung. Die Mura-Ferenc-Grundschule in Wieselburg, Ungarisch-Altenburg, Mosonmagyaróvár veranstaltete dieses Jahr eine besondere Gedenkwoche. Das 50-jährige Bestehen der Schule und der 80. Jahrestag der Vertreibung der Ungarndeutschen gaben Anlass zum gemeinsamen Gedenken. Schüler, Lehrer und geladene Gäste erinnerten gemeinsam an die Vergangenheit und die Traditionen der örtlichen deutschen Gemeinschaft. Ziel der Veranstaltungsreihe war es, dass die jüngeren Generationen durch persönliche Erlebnisse, gemeinsame Arbeiten und Geschichten mehr über dieses traurige historische Ereignis erfahren. Die Neue Zeitung erwartet unter dem Titel »Mein Lieblingsfest im Jahr« Beiträge für DK Junior 2027. Weihnachten, Ostern oder Geburtstag? Was ist dein Lieblingsfest? Erwartet werden von Kindergartenkindern Zeichnungen und von Grundschulkindern kurze Aufsätze mit einer Zeichnung. Die Beiträge sollten an nzjunior2018@gmail.com zugesendet werden. Einsendeschluss ist der 30. Juni. Die Neue Zeitung freut sich auf viele kreative Beiträge. Der Spielplan der Deutschen Bühne Ungarn für Juni ist da. Neben den bisher gespielten Stücken kann sich das Publikum auch über eine neue Premiere freuen. Im Repertoire der DBU kann bereits auch das Stück »Norman, bist du es« von Ron Clark und Sam Bobrick angesehen werden. Alle weiteren Informationen zu den Stücken und zu den Vorstellungsterminen finden Sie auf www.dbu.hu. 3 Tage Stimmung in Pusztavám. Das Festivalwochenende steht vor der Tür. Pusztavám wird vom 12. bis 14. Juni 2026 wieder zum Zentrum guter Laune, Tradition und Blasmusik. Gleich 3 Tage lang heißt es feiern, tanzen und genießen, bei freiem Eintritt für alle Programme. Das Wochenende startet am 12. Juni mit echter Festzeltatmosphäre. Die Edelweiß-Blaskapelle aus Deutschland sorgt gemeinsam mit Sängerin Petra Bück und dem Deutschen Nationalitäten-Blasorchester von Pusztavám für beste Stimmung. Kühle Getränke und Musik begleiten den Abend bis in die Nacht. Der Samstag steht ganz im Zeichen von Kultur und Gemeinschaft. Es findet der 15. Tag der Deutschen Nationalität im Komitat Weißenburg statt. Ab 9 Uhr erwarten die Besucher zahlreiche Programme, darunter ein festlicher Umzug um 14 Uhr sowie traditionelle Auftritte von Kinder- und Erwachsenengruppen. Ab 20 Uhr beginnt der große Nationalitätenball mit den Bands Donaupower und der Blaskapelle Edelweiß Zischen. Getanzt wird bis in die frühen Morgenstunden. Zum Abschluss gibt es am Sonntag ein buntes Familienprogramm, nämlich das Jubiläumsfestival Querzedli. Koch- und Backwettbewerbe, Kinderanimationen mit Hüpfburg und Schaumparty sowie Live-Auftritte am Nachmittag. Den Schlusspunkt setzt ein Nachtball mit dem Tutti Ensemble. Ein Wochenende voller Musik, Tradition und guter Laune in Pustervam. Weitere Infos und das komplette Programm gibt's online. Am 13. Juni findet in Bol ein Gedenken an die Opfer der Vertreibung statt. Das Gedenken beginnt um 10 Uhr mit dem Umzug vom Heimatmuseum zur katholischen Kirche. Um 10.30 Uhr findet die deutschsprachige Messe, zelebriert von Dr. Jolt Rosner, statt. Für die musikalische Begleitung sorgt der Chor aus Bol. Nach der Messe wird beim Vertreibungsdenkmal an die Opfer gedacht. Worte des Gedenkens sprechen Ibolyahok Engländer, die Vorsitzende der LDU, Dr. David Fehérvári, Bürgermeister von Bol, und Katalin Győri Meister, Vorsitzende der Deutschen Selbstverwaltung Bol. Alle sind bei der Gedenkfeier herzlich willkommen. Am 13. Juni wird auch der 13. traditionelle Otto-Heineck-Angelwettbewerb in Pogán veranstaltet. Die Mannschaften werden auch heuer zu einem spannenden Angeltag erwartet. Weitere Informationen erhalten Sie von Oronko Tihanyi Dobrádi unter der Nummer 0630 989 3938 oder unter tdokor@gmail.com. Alle Angelfreunde sind herzlich willkommen. Zwischen dem 22. und 26. Juni findet ein Akkordeonlager in Mohács statt. Erwartet werden junge Musikerinnen und Musiker, die mindestens ein Jahr Musikschulunterricht absolviert haben. Zum Abschluss wird ein gemeinsames Akkordeonkonzert organisiert. Weitere Informationen bekommen Sie von Peter Gerner oder von der Deutschen Selbstverwaltung Mohács. Zum Deutschen Nationalitäten-Akkordeonlager erwarten die Organisatoren und Musikpädagogen alle Interessenten recht herzlich. Suchen Sie nach einem Programm für das Wochenende oder die nächsten Wochen. 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Und eine Meldung in eigener Sache: Im Zeitraum vom 8. Juni um 8 Uhr morgens bis zum 9. Juni um 20 Uhr abends finden Wartungsarbeiten an der Sendestation im Raum Dürr statt. Während der Arbeiten kann es in diesem Sendegebiet zu Störungen bzw. Ausfällen unserer Sendung kommen. Nach Beendigung der Wartungsarbeiten wird der Nationalitätensender wieder störungsfrei erreichbar sein. Soweit die Meldungen aus dem ungarndeutschen Bereich, gesprochen von Gábor Schultheiß.
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1: USA verlängert Genehmigung an Moll. Europäer und Ukraine fordern Putin zu Verhandlungen auf. Schweres Erdbeben auf den Philippinen. Es folgen die Nachrichten. Am Mikrofon begrüßt sie Melitta Hengl. USA verlängert Genehmigung an Moll. Der ungarische Ölkonzern Moll kann die Verhandlungen über den Erwerb der russischen Beteiligung am serbischen Energiekonzern NIS fortsetzen. Die US-Regierung verlängerte die entsprechende Genehmigung, nachdem die zuvor gesetzte Frist Ende Mai abgelaufen ist. Moll hatte bereits zu Beginn des Jahres Interesse an der Übernahme des russischen Anteils von NIS bekundet. Mit dem Einstieg des ungarischen Unternehmens könnten drohende US-Sanktionen gegen NIS vermieden werden. Europäer und Ukraine fordern Putin zu Verhandlungen auf. Deutschland, Frankreich, Großbritannien und die Ukraine haben den russischen Präsidenten Wladimir Putin zu einer sofortigen Waffenruhe und Verhandlungen über ein Ende des Krieges aufgerufen. Ausgangspunkt dafür soll die derzeitige Frontlinie in der Ukraine sein. Die USA sowie Europa sollten aktiv an den Gesprächen beteiligt werden, heißt es in einer gemeinsamen Erklärung, die Kanzler Friedrich Merz, Präsident Emmanuel Macron, Premierminister Keir Starmer und Präsident Volodymyr Zelensky nach ihrem Treffen in London veröffentlichten. Die derzeitige Frontlinie soll zwar Ausgangspunkt für die Verhandlungen sein, die Ukraine und die Europäer pochen aber gleichzeitig darauf, dass internationale Grenzen nicht mit Gewalt verändert werden dürften. In der gemeinsamen Erklärung der Ministerpräsidenten werden 5 Voraussetzungen für einen gerechten und dauerhaften Frieden formuliert. Es wird ein Ende der Kampfhandlungen gefordert. Putin soll einer sofortigen und vollständigen Waffenruhe zustimmen. Das Recht der Ukraine, ihre eigenen Sicherheitsvorkehrungen und Bündnisse zu wählen, müsse uneingeschränkt geachtet werden. Die Ukraine soll robuste und rechtsverbindliche Sicherheitsgarantien erhalten und Russland soll die Ukraine für die verursachten Schäden abfinden. Zudem müssten die europäischen Sicherheitsinteressen in jedem Abkommen gewahrt werden. Die Beratungen sollen bei den im Juni und Juli stattfindenden Gipfeltreffen der G7 fortgesetzt werden. Schweres Erdbeben auf den Philippinen. Ein schweres Erdbeben hat die südlichen Philippinen erschüttert. Die philippinische Katastrophenschutzbehörde teilte mit, Berichte über mögliche Todesopfer und Verletzte würden noch überprüft. Mindestens 12 Menschen sollen Nachrichtenagenturen zufolge getötet worden sein. Mehr als 120 wurden verletzt. Das Erdbeben hatte laut philippinischen und indonesischen Behörden eine Stärke von 7,0 bzw. 7,7. Das Helmholtz-Zentrum für Geoforschung in Potsdam meldete 7,8. Das Epizentrum lag demnach bei der südphilippinischen Insel Mindanao. Die Behörden mehrerer Länder warnten vor Tsunamis, darunter die Philippinen, das benachbarte Indonesien sowie das US-Tsunami-Warnsystem.
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1: Der Dienstag bringt am Vormittag noch viel Sonnenschein, doch danach beginnt sich die Wolkendecke zu verdichten. Im Norden und Nordwesten des Landes müssen wir mit Schauern und Gewittern rechnen. Die Temperaturen steigen tagsüber, aber auf sommerliche 30 Grad. Das waren die Nachrichten, gesprochen von Melitta Hengl.
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0: Das ist das Deutsche Landesprogramm im ungarischen Rundfunk Treffpunkt am Vormittag. In der vergangenen Woche haben wir bereits über zwei Ausstellungen, die in der Frühjahrssaison in Bol eröffnet wurden, berichtet. Heute möchten wir Ihnen die dritte Ausstellung, die zur selben Zeit eröffnet wurde, auch vorstellen. Eva Gerner war vor Ort und sprach mit Rosa Iwig, der Leiterin vom örtlichen Rentnerclub. Dieser organisiert nämlich zweimal im Jahr eine mit Verkauf verbundene Ausstellung. Näheres dazu erfahren Sie aus dem nun folgenden Gespräch.
1: Rentnerkreis oder wie nennt sich das?
2: Rentnerclub.
1: Ein Rentnerclub.
2: Rentnerclub.
1: Und wie viele Leute sind in dem Rentnerclub?
2: Jetzt sind wir 20 Leute. 20, nicht ganz 20, 19. Das sind jetzt schon ein paar Jahre, haben wir immer die 20 Leute.
1: Und seid ihr die Leiterin?
2: Ja. Und im Jahr hatten wir unser 40er
1: Jubiläum schon.
2: Gerade mit 40 Jahren. Aber das waren nicht 40 Jahre, das sind schon wenigstens 50 Jahre. Das ist von Altersheim angefangen. Meine Schwester, die war die Chefin in Altersheim. Und die hat das angefangen. Und das geht schon. Und noch sind ich auch in Rente gekommen, in 94er ziemlich. Noch sind ich auch in Rentenclub und in Handarbeit, weil ich mache das gern. Und derzeit geht schon das Handarbeit.
1: Ja, sind lauter Weiber, die was gern Handarbeit machen?
2: Ja,
1: ja. Ja, 19, 20, lauter Schwaben?
2: Ziemlich, 90%
1: sind Schwaben.
2: Vielleicht zwei sind, was nicht Schwaben sind, vielleicht drei.
1: Das ist alles neu gemacht, da hin und uns, aber das ist ein alter Muster, gell?
2: Ja, ja, ja. Das haben wir von alten so Handy gekriegt, von alten Leuten. Und die haben abkopiert. Ich habe schon einen ganzen Sack voll Kopier, allerhand.
1: Solche Muster, gell?
2: Nicht nur Schwabe, ungarische und für allerhand fertige ungarische Muster auch. Und viele machen wir immer machen wir noch. Die Leute kaufen es gern, weil das ist schön.
1: Ja.
2: Und überhaupt die deutsche Handige. Und vielmals kommen auch Pfingste, deutsche Leute. Und da wohnen auch viele in der Gegend, in Boi auch, sind von Deutsch reingezogen.
1: Ach ja.
2: Und überhaupt die von Elders Heimat, gell? Wenn die sagen, die Handige, noch so, so Oma hat auch so Handige und gern haben sie es.
1: Also das gefällt den Leuten,
2: ja,
1: gell?
2: Ja, ja, ja.
1: Und wie oft ist so ein kleiner Markt da in Vigado?
2: Von uns ist alle Jahr zweimal, in Weihnachten und auf Ostern. Machen vier Weiber noch da und vier Ostern machen wir immer. Wir kommen zusammen, das ganze Jahr daheim schaffen wir. So, dass die Handarbeit, die Tischtücher, die da ausgestellt sind, das machen sie daheim, das ganze Jahr, Sommer, wenn sie Zeit haben. Und von Oktober, jetzt von Januar, fangen wir auch in die Gruppe kommen. Zum
1: und wo ist der Club? Ist der Club auch da?
2: Haben wir gekriegt von der Gotti, Jürgen Gotti, von der deutschen
1: Selbstverwaltung.
2: Ja, und dann haben wir gekriegt einen Platz, ihr Büro war dort. Und dort tun wir jetzt arbeiten.
1: Da können wir zusammenkommen.
2: Kommen zusammen
1: und wie wird es gemacht? Da wird gearbeitet und gesungen und getischgeriert.
2: Wir die kleinen Sachen, was da am Tisch sind, die kleinen Hosen und Eier und so Kleinigkeiten machen wir mit Hand in Gruppe.
1: Und tischgerieren und ein bisschen singen oder sowas.
2: Ja, ja, ja.
1: Ja. Und ja, so und vergeht die Zeit gut.
2: Ja,
1: gell?
2: Und jetzt tun wir schon Geburtstag. Jetzt haben wir schon zwei, was 90 Jahre alt waren, schon drei.
1: Darf ich fragen, wie alt ihr seid?
2: 83.
1: Aha. Das Jahr. Aha. Und seit 94 in der Pension.
2: Aha.
1: Und was habt ihr früher gemacht? Habt ihr da im Boi gearbeitet?
2: Ja, ich war in der Kombinat.
1: Im Büro? Oder?
2: Büro, ja.
1: Im Büro.
2: Ja,
1: Buchhaltung. In der Buchhaltung.
2: Ja. Ach, Neidhardt war ich.
1: Ach, Neidhardt.
2: Neidhardt war ich.
1: Aha, ursprünglich Neidhardt.
2: Ja.
1: Und wer hat majorisiert? Der Vater schon? Musste, gell?
2: Musste.

0: sind wir daheim geblieben.
1: Aha.
0: Meine ganze Familie, alles Ausländer und mein Mann, der stammt von Jugoslawien, Ivik, Nome, von Jugoslawien. Seine ganze Familie ist raus in Deutschland und meine auch, die ganze Familie. Und uns hat der Vater gut versteckt. Und so sind wir da geblieben. Gemeint, er erzählt haben sie müssen, haben wir müssen. Und ja. So sind wir lange da geblieben.
1: Da geblieben.
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0: 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Die Deutsche Welle ist der Auslandssender Deutschlands. Einzelheiten zu den Aktualitäten der Deutschen Welle fasst in den folgenden Minuten Albin Lukács für Sie zusammen.
1: Im folgenden Beitrag geht es, meine Damen und Herren, um die Deutsche Welle, der berühmte Sender der Bundesrepublik Deutschland in den Jahren, wo im Osten von Europa von Freiheit nicht gesprochen werden konnte, und von den Radioanstalten war eben die Deutsche Welle, die fast überall zu empfangen war, auch in Ungarn. Und es tut sich einiges jetzt in Bezug auf die Deutsche Welle, und das wollen wir für Sie zusammenfassen. Schärfung des Auftrags der Deutschen Welle. Die Bundesregierung unterstützt Fokus auf Freiheit, Innovation und Dialog. Staatsminister Weimar: Die Deutsche Welle wird die kräftige Stimme der Freiheit in einer autokratisch werdenden Welt. Von der Sitzung am 3. Juni wurden wir vom Bundespresseamt informiert. Das Bundeskabinett hatte die Stellungnahme der Bundesregierung zur Aufgabenplanung der Deutschen Welle DW für 2026 bis 2029 beschlossen. Die Bundesregierung begrüßt darin ausdrücklich, dass die DW den verantwortungsvollen Einsatz von KI, die technologische Modernisierung und die Sicherung journalistischer Standards in den zunehmend von KI beeinflussten Informationsräumen als zentrale Zukunftsaufgabe beschreibt. Zunehmend hebt die Bundesregierung auch das Bekenntnis der DW zur Bekämpfung von Antisemitismus hervor. Die hierfür bestimmenden internen Prüf- und Kontrollmechanismen sollten laut Stellungnahme in der Praxis konsequent angewandt, regelmäßig überprüft und bei Bedarf weiterentwickelt werden, heißt es in der Presseerklärung. Zunehmend betont die Bundesregierung den Beitrag der Deutschen Welle Berichterstattung zur freien Meinungsbildung in eingeschränkten Informationsräumen im Ausland. Dabei sieht sie die Kerntätigkeit der DW künftig vor allem in Regionen, in denen ihre unabhängige Berichterstattung auf deutsche und europäische Interessen einzahlt. Staatsminister für Kultur und Medien Wolfram Weimar meinte dazu: Die Deutsche Welle ist Deutschlands mediale Botschafterin im Ausland. Sie trägt unsere Perspektiven auf universelle Worte wie Freiheit, Menschenrechte und Rechtsstaatlichkeit in die Welt. Angesichts der sich zuspitzenden geopolitischen Dynamik wird es umso wichtiger, dass die DW stärker auf Zielregionen konzentriert, die für Deutschland und Europa besonders relevant sind. Maßgeblich für die Arbeit der Deutschen Welle wird künftig daher nicht der größtmögliche globale Reichweite sein, sondern dass sie mit ihrer Berichterstattung in eingeschränkten Informationsräumen die freie Meinungsbildung im Ausland stärkt, Desinformation durch autokratische Akteure entgegenwirkt und somit mittelbar auch die Stärkung europäischer Resilienz beiträgt. Zudem wird sie ihre eigene Krisenreaktionsfähigkeit so ausbilden müssen, dass sie auch ohne den stetigen Mittelaufwuchs der vergangenen Jahre flexibel auf veränderte Informationsbedarfe reagieren kann. Diese Priorisierung ist in erster Linie Angelegenheit des Senders, wird sich aber auch in der Form des deutschen Wellegesetzes widerspiegeln. Federführend zuständig für die Welle des deutschen Wellegesetzes ist der Staatsminister für Kultur und Medien. Sein Haus erarbeitet derzeit einen entsprechenden Referentenentwurf. Ziel ist es, den gesetzlichen Arbeitsauftrag des deutschen Auslandssenders schärfer zu kontinuieren und so zur Stärkung der Deutschen Welle beizutragen. Finanziert wird die Deutsche Welle in diesem Jahr mit rund 415 Millionen Euro aus dem Kultur- und Medienetat der Bundesregierung. Allein im Zeitraum 2018 bis 2025 wurde der Zuschuss um nahezu 100 Millionen Euro erhöht. Die Deutsche Welle ist der Auslandssender Deutschlands. Sie produziert multimediale Informationsangebote in 30 Sprachen mit Inhalten im Fernsehen, Hörfunk und Internet. In ihrer Aufgabenplanung stellt die Deutsche Welle entsprechend der Vorgaben des Deutschen Wellegesetzes alle 4 Jahre ihre Programmziele, Schwerpunktvorhaben und ihre Beiträge zur Aus- und Fortbildung von Medienschaften dar. Albin Lukács, Budapest für Treffpunkt am Vormittag.
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1: Es folgen die Meldungen aus dem ungarndeutschen Bereich am 9. Juni, gesprochen von Gábor Schultheis. Die Landesselbstverwaltung der Ungarndeutschen legt großen Wert darauf, aus den Erfahrungen des Parlamentswahlkampfes 2026 zu lernen. Zu diesem Zweck wurde nun eine Umfrage gestartet. Die Organisatoren rufen alle Bürgerinnen und Bürger dazu auf, ihre ehrliche Meinung zu teilen. Die Auswertung erfolgt anonym und dient ausschließlich der Weiterentwicklung zukünftiger Kampagnen. Das Ausfüllen des Fragebogens dauert etwa 8 bis 12 Minuten. Teilnehmen kann man noch bis zum 10. Juni. Die Landesselbstverwaltung bedankt sich für die Unterstützung und bittet darum, die Umfrage auch im Bekanntenkreis weiterzuleiten. Weitere Informationen auf den Online-Plattformen der LDU. Bei Fragen steht die E-Mail-Adresse presse@ldu.hu zur Verfügung. Eine Delegation der CSU-Fraktion unter der Leitung des Fraktionsvorsitzenden Klaus Holecek und des parlamentarischen Geschäftsführers Michael Hoffmann besuchte Budapest, um den politischen und gesellschaftlichen Austausch zwischen Bayern und Ungarn weiter zu vertiefen. Im Mittelpunkt der Gespräche standen aktuelle Fragen der Wirtschafts-, Gesundheits- und Europapolitik sowie die Zusammenarbeit beider Partner im Herzen Europas. Darüber hinaus traf die Delegation Vertreterinnen und Vertreter der deutschen Minderheit in Ungarn. An dem Austausch nahm auch Ibolya Hoc-Engländer, Vorsitzende der Landesselbstverwaltung der Ungarndeutschen, teil. Die Gespräche boten eine gute Gelegenheit, die Anliegen der ungarndeutschen Gemeinschaft vorzustellen und die Bedeutung der grenzüberschreitenden Zusammenarbeit hervorzuheben. Begleitet und fachlich unterstützt wurde die Delegation von der Hans-Seidel-Stiftung. Die Mura-Ferenc-Grundschule in Wieselburg, Ungarisch-Altenburg, Mosonmagyaróvár veranstaltete dieses Jahr eine besondere Gedenkwoche. Das 50-jährige Bestehen der Schule und der 80. Jahrestag der Vertreibung der Ungarndeutschen gaben Anlass zum gemeinsamen Gedenken. Schüler, Lehrer und geladene Gäste erinnerten gemeinsam an die Vergangenheit und die Traditionen der örtlichen deutschen Gemeinschaft. Ziel der Veranstaltungsreihe war es, dass die jüngeren Generationen durch persönliche Erlebnisse, gemeinsame Arbeiten und Geschichten mehr über dieses traurige historische Ereignis erfahren. Die Neue Zeitung erwartet unter dem Titel »Mein Lieblingsfest im Jahr« Beiträge für DK Junior 2027. Weihnachten, Ostern oder Geburtstag? Was ist dein Lieblingsfest? Erwartet werden von Kindergartenkindern Zeichnungen und von Grundschulkindern kurze Aufsätze mit einer Zeichnung. Die Beiträge sollten an nzjunior2018@gmail.com zugesendet werden. Einsendeschluss ist der 30. Juni. Die Neue Zeitung freut sich auf viele kreative Beiträge. Der Spielplan der Deutschen Bühne Ungarn für Juni ist da. Neben den bisher gespielten Stücken kann sich das Publikum auch über eine neue Premiere freuen. Im Repertoire der DBU kann bereits auch das Stück »Norman, bist du es« von Ron Clark und Sam Bobrick angesehen werden. Alle weiteren Informationen zu den Stücken und zu den Vorstellungsterminen finden Sie auf www.dbu.hu. Drei Tage Stimmung in Pusztavám. Das Festivalwochenende steht vor der Tür. Pusztavám wird vom 12. bis 14. Juni 2026 wieder zum Zentrum guter Laune, Tradition und Blasmusik. Gleich drei Tage lang heißt es feiern, tanzen und genießen, bei freiem Eintritt für alle Programme. Das Wochenende startet am 12. Juni mit echter Festzeltatmosphäre. Die Edelweiß-Blaskapelle aus Deutschland sorgt gemeinsam mit Sängerin Petra Bück und dem Deutschen Nationalitäten-Blasorchester von Pusztavám für beste Stimmung. Kühle Getränke und Musik begleiten den Abend bis in die Nacht. Der Samstag steht ganz im Zeichen von Kultur und Gemeinschaft. Es findet der 15. Tag der Deutschen Nationalität im Komitat Weißenburg statt. Ab 9 Uhr erwarten die Besucher zahlreiche Programme, darunter ein festlicher Umzug um 14 Uhr sowie traditionelle Auftritte von Kinder- und Erwachsenengruppen. Ab 20 Uhr beginnt der große Nationalitätenball mit den Bands Donaupower und der Blaskapelle Edelweiß Zöschen. Getanzt wird bis in die frühen Morgenstunden. Zum Abschluss gibt es am Sonntag ein buntes Familienprogramm, nämlich das Jubiläumsfestival Querzedli. Koch- und Backwettbewerbe, Kinderanimationen mit Hüpfburg und Schaumparty sowie Live-Auftritte am Nachmittag. Den Schlusspunkt setzt ein Nachtball mit dem Tutti Ensemble. Ein Wochenende voller Musik, Tradition und guter Laune in Pustervam. Weitere Infos und das komplette Programm gibt's online. Am 13. Juni findet in Buhl ein Gedenken an die Opfer der Vertreibung statt. Das Gedenken beginnt um 10 Uhr mit dem Umzug vom Heimatmuseum zur katholischen Kirche. Um 10.30 Uhr findet die deutschsprachige Messe, zelebriert von Dr. Jolt Rosner, statt. Für die musikalische Begleitung sorgt der Chor aus Buhl. Nach der Messe wird beim Vertreibungsdenkmal an die Opfer gedacht. Worte des Gedenkens sprechen Ibolyahok Engländer, die Vorsitzende der LDU, Dr. David Fehérvári, Bürgermeister von Buhl, und Katalin Győri Meister, Vorsitzende der Deutschen Selbstverwaltung Buhl. Alle sind bei der Gedenkfeier herzlich willkommen. Am 13. Juni wird auch der 13. traditionelle Otto-Heineck-Angelwettbewerb in Pogán veranstaltet. Die Mannschaften werden auch heuer zu einem spannenden Angeltag erwartet. Weitere Informationen erhalten Sie von Oronko Tihonyi Dobrádi unter der Nummer 0630 989 3938 oder unter tdokor@gmail.com. Alle Angelfreunde sind herzlich willkommen. Zwischen dem 22. und 26. Juni findet ein Akkordeonlager in Mohács statt. Erwartet werden junge Musikerinnen und Musiker, die mindestens ein Jahr Musikschulunterricht absolviert haben. Zum Abschluss wird ein gemeinsames Akkordeonkonzert organisiert. Weitere Informationen bekommen Sie von Peter Gerner oder von der Deutschen Selbstverwaltung Mohács. Zum Deutschen Nationalitäten-Akkordeonlager erwarten die Organisatoren und Musikpädagogen alle Interessenten recht herzlich. Suchen Sie nach einem Programm für das Wochenende oder die nächsten Wochen. 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Und eine Meldung in eigener Sache: Im Zeitraum vom 8. Juni um 8 Uhr morgens bis zum 9. Juni um 20 Uhr abends finden Wartungsarbeiten an der Sendestation im Raum Dürr statt. Während der Arbeiten kann es in diesem Sendegebiet zu Störungen bzw. Ausfällen unserer Sendung kommen. Nach Beendigung der Wartungsarbeiten wird der Nationalitätensender wieder störungsfrei erreichbar sein. Soweit die Meldungen aus dem ungarndeutschen Bereich, gesprochen von Gábor Schultheiß.
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Liebe Hörer, unsere 2 Stunden mit Treffpunkt am Vormittag gehen nun langsam zu Ende. Doch lange müssen Sie nicht auf die nächste Sendung warten, denn bereits morgen um 10 Uhr melden wir uns wieder im Radioprogramm. Sollte die Wartezeit bis dahin doch zu lang sein, dann können Sie uns auf der Seite mediaclick.hu finden. Vergessen Sie heute Nachmittag auch unser Bildschirm nicht. Das Magazin der Ungarn-Deutschen gibt es in der Wiederholung um 13.30 Uhr bei DonauWörth. Für heute verabschieden sich Melita Hengel und Norbert Out von Ihnen. Alles Gute und einen schönen Nachmittag.

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3: Ein Montag, meine Damen und Herren, und zwar mit Treffpunkt am Vormittag und mit viel Sonnenschein. Und damit herzlich willkommen zur deutschen Radiosendung der Ungarndeutschen, die schon seit 70 Jahren Sie mit Musik und Informationen verseht. Heute haben wir Folgendes für Sie. Im Branauer Dorf Olasz trafen sich ungarndeutsche Selbstverwaltungen und Vereine und kochten zusammen. Abi Lukács fasst den Besuch von Peter Magyar in Deutschland zusammen und die morgige Unser Bildschirmsendung möchte ich Ihnen auch empfehlen. Ich erzähle Ihnen heute um 11:30, was Sie in der morgigen Sendung sehen können. Seien Sie also bis 12 Uhr heute mit dabei. Ich wünsche Ihnen beste Unterhaltung. Musik.

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1: Es folgen die Nachrichten, am Mikrofon Christina Arnold. Israel hat nach eigenen Angaben erneut Angriffe auf die südlichen Vororte der libanesischen Hauptstadt Beirut durchgeführt. Die Angriffe seien eine Reaktion auf Beschuss durch die Hisbollah, hieß es. Die israelische Armee rief zudem die Bewohner der südlibanesischen Stadt Tiros erneut zur Evakuierung auf. In der dicht besiedelten Stadt leben rund 100.000 Menschen. Bereits Ende Mai hatte das Militär die Bevölkerung aufgefordert, die Stadt zu verlassen. Trotz der vereinbarten Waffenruhe zwischen Israel und der libanesischen Regierung kommt es im Südlibanon weiterhin täglich zu Angriffen. EU-Krisenkommissarin Hadja Lahbib reiste am Sonntag in die ostkongolesische Stadt Bunia. Dort war vor 3 Wochen ein Ebola-Ausbruch festgestellt worden. Die Europäische Union unterstützt die Demokratische Republik Kongo nach eigenen Angaben finanziell, materiell und technisch bei der Bekämpfung des Virus. Nach jüngsten Zahlen der Weltgesundheitsorganisation wurden allein im Kongo inzwischen mehr als 450 Ebola-Infektionen bestätigt und 82 Todesfälle offiziell registriert. Ebola zählt zu den gefährlichsten Viruskrankheiten der Welt. Die bislang schwerste Epidemie zwischen 2014 und 2016 in Westafrika forderte mehr als 11.000 Menschenleben. Papst Leo hat bei der ersten Großveranstaltung seiner Spanienreise hunderttausende Jugendliche aufgerufen, das Salz der Erde und das Licht der Welt zu sein. An der Jugendmesse auf der Plaza de Lima in der spanischen Hauptstadt Madrid nahmen laut Behördenschätzungen rund 500.000 Menschen teil. Die Organisatoren sprachen sogar von 600.000 Menschen. Unter dem Motto »Erhebt den Blick« besucht der Papst bei dem rund einwöchigen Aufenthalt in Spanien nach der Hauptstadt Madrid auch Barcelona und die Kanarischen Inseln. Für den US-Amerikaner, der seit Mai vergangenen Jahres an der Spitze der katholischen Kirche steht, ist es der erste Besuch in einem größeren europäischen Land außerhalb Italiens.
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1: Der heutige Tag bleibt sonnig, aber bis Mitte der Woche können Gewitter auftreten. Die Temperaturen steigen heute bis 28 Grad Celsius. Das waren die Nachrichten, gesprochen von Christina Arnold.
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0: Deutsche Selbstverwaltungen und Vereine trafen sich in Ullers zu einem Nationalitätennachmittag, kochten zusammen und schauten sich die Darbietungen der hiesigen Kulturgruppen an. Heidi Gerner war mit dabei und befragte die Organisatorin.
1: Ich bin Christina Hofacker, ich bin Mitglied der Deutschen Selbstverwaltung Ullers. Wir haben uns ein Programm ausgedacht vor 6 Jahren. Gastrofest, Tanzgruppen oder Nachbardorf ein bisschen auch mitmachen. Wir haben Einladungen geschickt, Haschad und Baraj, alle Nachbarsdörfer. Sie haben positive Reaktionen daran gegeben und es ist einfach so gekommen. Jetzt sind wir schon bei dieser Veranstaltung 6. Mal. Wir haben es zeitlang ein bisschen ausgewachsen, diesen Ort. Wir haben sehr viele verschiedene Nationalitäten eingeladen, Tanzgruppen, Chören, natürlich unsere Kinder von Ullerser Grundschule machen auch mit, die ganz Kleinen und die Großen auch. Auch die Kindergarten macht es, kleine Kinder im Kindergarten machen es auch mit, sie tanzen. Wir haben auch Musikanten mitgebracht. In diesem Jahr gibt es erste Mal griechische Tanzgruppe auch. Diese Veranstaltung machen wir mit dem kroatischen Selbstverwaltung Ullers zusammen. In diesem Dorf gibt es auch einen Verein, einen Winzerverein, und die Mitglieder machen auch mit. Sie helfen uns sehr viel und diese Veranstaltung, es ist sehr gut. Ende der Tag gibt es immer einen Straßenball. Die Selbstverwaltungen, die kommen, sie machen immer die traditionellen Gerichte. Die Leute, die Gäste können es kosten. In diesem Jahr gibt es Wurst und weniger traditionelle als Gofri, aber auch Kraut und Knäl, naja, nicht mehr mit Rippefleisch. Die Kroaten machen in diesem Jahr Cevap und es ist ein so gemischtes, sehr schönes und zusammenfassender Feiertag.
2: Ist das für die Ullerser Selbstverwaltung wichtig, dass sie die örtlichen und auch vielleicht die ein bisschen weiter entfernten Ortschaften so ein bisschen mit dieser Veranstaltung zusammenbringen und dass sie sich die anderen hier kennenlernen? Ist das auch ein Ziel von dieser Veranstaltung?
1: Ja, natürlich. Die Ullerser Leute gehen auch arbeiten und das ist ein guter Möglichkeit, dass die Leute sich hier treffen, sich ein bisschen unterhalten können.
2: Hier kochen heute viele verschiedene Selbstverwaltungen und Vereine.
1: Ja.
2: Wie ist diese Idee gekommen, auch andere einzuladen und nicht nur im Dorf so miteinander zu kochen?
1: Erstmal haben wir Verschiedenes gemacht, waren ein paar oder drei Vorträge. Unsere Mutters oder Omas Küche war traditionell, die jüngeren Leute und jüngere Frauen kochen nicht mehr so traditionell, hatten so eine Idee, dass die Nachbarsdörfer und unsere Omas diese traditionellen Gerichte so vorstellen und wir sprechen immer mit den Vereinen oder Selbstverwaltungen, die kommen, dass sie so Gerichte kochen sollen, was auf ihren Ortschaften sehr passt. Geschmäcker sind sehr verschieden. Also Saures gibt es auch im Ullers, aber die von Mecek-Nadas gekommen sind, auch von Nadas, sie haben jetzt Sausch gekocht. Naja, das ist auch derselbe, aber ein bisschen doch anders.
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1: Die Meldungen aus dem ungarndeutschen Bereich hören Sie am 8. Juni von Gábor Schultheiß. Die Landesselbstverwaltung der Ungarndeutschen legt großen Wert darauf, aus den Erfahrungen des Parlamentswahlkampfes 2026 zu lernen. Zu diesem Zweck wurde nun eine Umfrage gestartet. Die Organisatoren rufen alle Bürgerinnen und Bürger dazu auf, ihre ehrliche Meinung zu teilen. Die Auswertung erfolgt anonym und dient ausschließlich der Weiterentwicklung zukünftiger Kampagnen. Das Ausfüllen des Fragebogens dauert etwa 8 bis 12 Minuten. Teilnehmen kann man noch bis zum 10. Juni. Die Landesselbstverwaltung bedankt sich für die Unterstützung und bittet darum, die Umfrage auch im Bekanntenkreis weiterzuleiten. Weitere Informationen auf den Online-Plattformen der LDU. Bei Fragen steht die E-Mail-Adresse presse@ldu.hu zur Verfügung. Eine Delegation der CSU-Fraktion unter der Leitung des Fraktionsvorsitzenden Klaus Holecek und des parlamentarischen Geschäftsführers Michael Hoffmann besuchte Budapest, um den politischen und gesellschaftlichen Austausch zwischen Bayern und Ungarn weiter zu vertiefen. Im Mittelpunkt der Gespräche standen aktuelle Fragen der Wirtschafts-, Gesundheits- und Europapolitik sowie die Zusammenarbeit beider Partner im Herzen Europas. Darüber hinaus traf die Delegation Vertreterinnen und Vertreter der deutschen Minderheit in Ungarn. An dem Austausch nahm auch Ibolya Hog Engländer, Vorsitzende der Landesselbstverwaltung der Ungarndeutschen, teil. Die Gespräche boten eine gute Gelegenheit, die Anliegen der ungarndeutschen Gemeinschaft vorzustellen und die Bedeutung der grenzüberschreitenden Zusammenarbeit hervorzuheben. Begleitet und fachlich unterstützt wurde die Delegation von der Hans-Seidel-Stiftung. Die Mura-Ferenc-Grundschule in Wieselburg, Ungarisch-Altenburg, Mosonmagyaróvár veranstaltete dieses Jahr eine besondere Gedenkwoche. Das 50-jährige Bestehen der Schule und der 80. Jahrestag der Vertreibung der Ungarndeutschen gaben Anlass zum gemeinsamen Gedenken. Schüler, Lehrer und geladene Gäste erinnerten gemeinsam an die Vergangenheit und die Traditionen der örtlichen deutschen Gemeinschaft. Ziel der Veranstaltungsreihe war es, dass die jüngeren Generationen durch persönliche Erlebnisse, gemeinsame Arbeiten und Geschichten mehr über dieses traurige historische Ereignis erfahren. Die Neue Zeitung erwartet unter dem Titel »Mein Lieblingsfest im Jahr« Beiträge für DK Junior 2027. Weihnachten, Ostern oder Geburtstag? Was ist dein Lieblingsfest? Erwartet werden von Kindergartenkindern Zeichnungen und von Grundschulkindern kurze Aufsätze mit einer Zeichnung. Die Beiträge sollten an nzjunior2018@gmail.com zugesendet werden. Einsendeschluss ist der 30. Juni. Die Neue Zeitung freut sich auf viele kreative Beiträge. Der Spielplan der Deutschen Bühne Ungarn für Juni ist da. Neben den bisher gespielten Stücken kann sich das Publikum auch über eine neue Premiere freuen. Im Repertoire der DBU kann bereits auch das Stück »Norman, bist du es« von Ron Clark und Sam Bobrick angesehen werden. Alle weiteren Informationen zu den Stücken und zu den Vorstellungsterminen finden Sie auf www.dbu.hu. Am 13. Juni findet in Bol ein Gedenken an die Opfer der Vertreibung statt. Das Gedenken beginnt um 10 Uhr mit dem Umzug vom Heimatmuseum zur katholischen Kirche. Um 10.30 Uhr findet die deutschsprachige Messe, zelebriert von Dr. Jolt Rosner, statt. Für die musikalische Begleitung sorgt der Chor aus Bol. Nach der Messe wird beim Vertreibungsdenkmal an die Opfer gedacht. Worte des Gedenkens sprechen Ibolya Hog Engländer, die Vorsitzende der LDU, Dr. David Fehérvári, Bürgermeister von Bol, und Katalin Győri Meister, Vorsitzende der Deutschen Selbstverwaltung Bol. Alle sind bei der Gedenkfeier herzlich willkommen. Am 13. Juni wird auch der 13. traditionelle Otto-Heineck-Angelwettbewerb in Pogán veranstaltet. Die Mannschaften werden auch heuer zu einem spannenden Angeltag erwartet. Weitere Informationen erhalten Sie von Oronka Tihanyi Dobrádi unter der Nummer 0630 989 3938 oder unter tdakor@gmail.com. Alle Angelfreunde sind herzlich willkommen. Zwischen dem 22. und 26. Juni findet ein Akkordeonlager in Mohács statt. Erwartet werden junge Musikerinnen und Musiker, die mindestens ein Jahr Musikschulunterricht absolviert haben. Zum Abschluss wird ein gemeinsames Akkordeonkonzert organisiert. Weitere Informationen bekommen Sie von Peter Gerner oder von der Deutschen Selbstverwaltung Mohács. Zum Deutschen Nationalitäten-Akkordeonlager erwarten die Organisatoren und Musikpädagogen alle Interessenten recht herzlich. Suchen Sie nach einem Programm für das Wochenende oder die nächsten Wochen. 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Und eine Meldung in eigener Sache: Im Zeitraum vom 8. Juni um 8 Uhr morgens bis zum 9. Juni um 20 Uhr abends finden Wartungsarbeiten an der Sendestation im Raum Dürr statt. Während der Arbeiten kann es in diesem Sendegebiet zu Störungen bzw. Ausfällen unserer Sendung kommen. Nach Beendigung der Wartungsarbeiten wird der Nationalitätensender wieder störungsfrei erreichbar sein. Soweit die Meldungen aus dem ungarndeutschen Bereich, gesprochen von Gábor Schultheiss.
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1: Es folgen die Nachrichten, am Mikrofon Christina Arnold. Israel hat nach eigenen Angaben erneut Angriffe auf die südlichen Vororte der libanesischen Hauptstadt Beirut durchgeführt. Die Angriffe seien eine Reaktion auf Beschuss durch die Hisbollah, hieß es. Die israelische Armee rief zudem die Bewohner der südlibanesischen Stadt Tiros erneut zur Evakuierung auf. In der dicht besiedelten Stadt leben rund 100.000 Menschen. Bereits Ende Mai hatte das Militär die Bevölkerung aufgefordert, die Stadt zu verlassen. Trotz der vereinbarten Waffenruhe zwischen Israel und der libanesischen Regierung kommt es im Südlibanon weiterhin täglich zu Angriffen. EU-Krisenkommissarin Hadja Lahbib reiste am Sonntag in die ostkongolesische Stadt Bunia. Dort war vor 3 Wochen ein Ebola-Ausbruch festgestellt worden. Die Europäische Union unterstützt die Demokratische Republik Kongo nach eigenen Angaben finanziell, materiell und technisch bei der Bekämpfung des Virus. Nach jüngsten Zahlen der Weltgesundheitsorganisation wurden allein im Kongo inzwischen mehr als 450 Ebola-Infektionen bestätigt und 82 Todesfälle offiziell registriert. Ebola zählt zu den gefährlichsten Viruskrankheiten der Welt. Die bislang schwerste Epidemie zwischen 2014 und 2016 in Westafrika forderte mehr als 11.000 Menschenleben. Papst Leo hat bei der ersten Großveranstaltung seiner Spanienreise Hunderttausende Jugendliche aufgerufen, das Salz der Erde und das Licht der Welt zu sein. An der Jugendmesse auf der Plaza de Lima in der spanischen Hauptstadt Madrid nahmen laut Behördenschätzungen rund 500.000 Menschen teil. Die Organisatoren sprachen sogar von 600.000 Menschen. Unter dem Motto »Erhebt den Blick« besucht der Papst bei dem rund einwöchigen Aufenthalt in Spanien nach der Hauptstadt Madrid auch Barcelona und die Kanarischen Inseln. Für den US-Amerikaner, der seit Mai vergangenen Jahres an der Spitze der katholischen Kirche steht, ist es der erste Besuch in einem größeren europäischen Land außerhalb Italiens.
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1: Der heutige Tag bleibt sonnig, aber bis Mitte der Woche können Gewitter auftreten. Die Temperaturen steigen heute bis 28 Grad Celsius. Das waren die Nachrichten, gesprochen von Christina Arnold.
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0: Ministerpräsident Péter Magyar besuchte letzte Woche Deutschland. Albin Lukács fasst die wichtigsten Themen zusammen.
1: Wie bereits auch von uns berichtet, hielt sich der ungarische Regierungschef Péter Magyar am 2. Juni in der Bundeshauptstadt auf. Er war Gast des deutschen Bundeskanzlers. Ungarn zurück in die Mitte Europas führen. Dafür haben die Ungarinnen und Ungarn ihren neuen Ministerpräsidenten mit einem klaren Mandat ausgestattet. Das betonte Bundeskanzler Merz beim Antrittsbesuch des ungarischen Ministerpräsidenten Péter Magyar. Angesichts der Bedrohung der NATO durch Russland und Moskaus Krieg gegen die Ukraine sei ein enges Zusammenrücken unerlässlich. Wenn Ungarn wieder klar auf der Seite eines geeinten Europas stehe, stärke das die Sache der Freiheit und des Friedens in Europa. Das sagt der Bundeskanzler Friedrich Merz beim Antrittsbesuch des ungarischen Ministerpräsidenten Péter Magyar am Dienstag in Berlin. Dessen großartige Wahrsicht sei auch eine Inspiration für ganz Europa, betonte er. Und nun das Wichtigste in Kürze. Zuerst Wiederherstellung der Rechtsstaatlichkeit. Die neue Regierung habe ein klares Mandat bekommen. Demokratie und Rechtsstaatlichkeit in Ungarn sind wieder stark, betonte Merz. Man traue Magyar zu, dass er Ungarn in die Mitte Europas führe und das Land wirtschaftlich wieder vorankomme. Deutschland wolle dabei helfen, dass dieser Neuanfang in Ungarn ein Erfolg werde. EU-Wettbewerbsfähigkeit und Verteidigungsfähigkeit. Die Stärkung der Wettbewerbsfähigkeit und der Verteidigungsfähigkeit sei ein gemeinsames Ziel, so der Bundeskanzler. Er begrüßte die Bereitschaft Ungarns, wieder daran mitzuwirken, dass diese EU einen guten Weg nimmt im Hinblick auf Wachstum, Beschäftigung, Wettbewerbsfähigkeit und Verteidigungsfähigkeit. Unterstützung der Ukraine. Der Bundeskanzler zeigte Verständnis für den Wunsch Ungarns nach Klärung bilateraler Fragen im Verhältnis mit der Ukraine, appellierte zugleich aber an den ungarischen Ministerpräsidenten, die Beitrittsverhandlungen mit der Ukraine jetzt auch mit dem ersten Kapitel förmlich zu eröffnen. Und sehr interessant ist es, meine Damen und Herren, ich darf Ihre Aufmerksamkeit darauf lenken, lesen Sie die Texte, die von der Bundesregierung veröffentlicht wurden, was Bundeskanzler Friedrich Merz da sagte, wir wollen zitieren. Ich möchte Péter Magyar noch einmal zu seinem großartigen Wahlsieg in Ungarn gratulieren. Das ist ein tiefer Einschnitt in der Geschichte Ungarns nach dem Ende des Kalten Krieges. Für viele Ungarinnen und Ungarn ist Péter Magyar der große Hoffnungsträger dieser Zeit. Sie haben ihm ein klares Mandat verliehen. Demokratie und Rechtsstaatlichkeit in Ungarn sind wieder gestärkt. Wir trauen ihm zu, dass er Ungarn zurück in die Mitte Europas führt. Ich darf nach unserem sehr guten Gespräch heute Mittag auch sagen, Sie wollen, lieber Péter Magyar, dass Ungarn wirtschaftlich wieder vorankommt. Hier in Berlin stehen Ihnen dazu die Türen offen. Wir wollen helfen, dass dieser Neuanfang in Ungarn ein Erfolg wird. Sie können auf uns zählen und auch auf mich persönlich, wenn Sie Mitstreiter für die Arbeit in der Europäischen Union, für die Arbeit für Freiheit, Sicherheit und Wohlstand in ganz Europa suchen. Der Wahlsieg ist auch eine Inspiration für ganz Europa. Péter Magyar hat bewiesen, das Pendel schwingt nicht nur eine Richtung, nicht nur in die Richtung des illiberalen oder gar autoritären, sondern es kann auch eindrucksvoll in die Mitte zurückführen. Zum zweiten Mal in den letzten Jahrzehnten erreicht uns Deutsche damit eine ermutigende Botschaft aus Ungarn. Nach 1989, wir haben darüber gesprochen, haben wir in diesem Jahr nun dieses Wahlergebnis und diese Bereitschaft erneut an der Überwindung der Teilung Europas mitzuarbeiten und daran mitzuwirken, dass diese Europäische Union einen guten Weg nimmt, im Hinblick auf Wachstum, Beschäftigung, Wettbewerbsfähigkeit und Verteidigungsfähigkeit. An diesem Moment der Freiheit und der Einigung wollen wir jetzt anknüpfen. Das müssen wir auch, denn wir stehen in einer Zeit, in der die Freiheit und die Einheit Europas einmal mehr in Gefahr sind. Die Bedrohung der NATO durch Russland und seinen Krieg gegen die Ukraine fordert uns alle fundamental heraus. Es ist wichtig, dass wir hier eng zusammenrücken, und wenn Ungarn wieder klar auf der Seite dieses Europa steht, dann stärkt das uns alle und die Sache der Freiheit und des Friedens. Der Bundeskanzler führte fort: Wir verstehen, dass Budapest zunächst bilaterale Fragen klären will, etwa Fragen zu den Rechten der ungarischen Minderheit in der Ukraine. Das darf aber nicht zulasten der europäischen Unterstützung gehen und uns nicht von dem Ziel abbringen, die Beitrittsverhandlungen mit der Ukraine jetzt mit dem ersten Kapitel förmlich zu eröffnen. Das sind alles Themen, über die wir heute gesprochen haben, sagte der deutsche Bundeskanzler. Wir wissen, dass wir auch in Europa gemeinsam noch einen langen Weg vor uns haben. Wir wollen vor allem das Thema Wettbewerbsfähigkeit und Verteidigungsfähigkeit gemeinsam stärken. Wir brauchen ein souveränes und ein wirtschaftlich starkes Europa, auch wenn wir uns jetzt mit Blick auf die Reform des mehrjährigen Finanzrahmens an die Arbeit machen. Wir wollen noch in diesem Jahr festlegen, wie die Finanzen der Europäischen Union in der Zukunft aussehen. Denn wir brauchen ja auch Investitionen in die Wettbewerbsfähigkeit und in die Verteidigungsfähigkeit. Peter Major und ich werden uns schon in 2 Wochen beim Europäischen Rat in Brüssel wiedersehen. Wir werden diese Fragen auch gemeinsam zu beantworten versuchen. Ich freue mich deswegen, dass wir darüber heute ein erstes ausführliches Gespräch führen konnten, sagte der deutsche Bundeskanzler auf der Pressekonferenz in Berlin. Und nun wollen wir mit den Äußerungen von ungarischen Ministerpräsidenten Peter Major beschäftigen. Zitat: Wie Sie wissen, nehmen Deutschland und die Menschen aus Deutschland einen besonderen Platz im Herzen der Ungarn ein. Wir haben mit dem Herrn Bundeskanzler auch über die lange gemeinsame Geschichte und über die verschiedenen Stationen gesprochen. Ich war sehr erfreut zu hören, dass die Erinnerung an 1989 immer noch im Herzen der Deutschen ist und dass auch die Erinnerung an die Rolle Ungarn beim Abbau des Eisernen Vorhangs und bei der Öffnung der Grenzen immer noch sehr lebendig ist. Ich freue mich sehr darüber, dass es nicht nur unser Herz wärmt, wenn wir an das paneuropäische Picknick oder an die Bilder denken, die wir damals in Deutschland oder von der deutschen Botschaft in Budapest gesehen haben, vor der sich die deutschen Geflüchteten gesammelt haben. Ich freue mich sehr, dass das damalige Ungarn dazu beitragen konnte, jedenfalls ein kleines bisschen, dass Deutschland wiedervereinigt wurde. Ich bin also sehr glücklich darüber. Ich bin auch sehr glücklich über die Einladung und darüber, dass ich nach meinem Besuch in Polen und Österreich jetzt zu meinem 3. Antrittsbesuch in Deutschland einem selbstverständlichen Verbündeten Ungarns sein kann. Ich bin mit einem offenen Herzen hierher gekommen, um meine Heimat zu vertreten. Ungarn ist ein stolzes Land. Ungarn ist ein Land, das die Freiheit liebt. Ungarn ist ein ehrliches Land. Und ich bin sehr froh darüber, dass wir Ungarn und wir Europa den 70. Geburtstag der Revolution von 1956 als ein souveränes und freies europäisches Land begehen können. Ich bin auch sehr froh darüber,

miteinander gesprochen und ich hatte das Glück, mit allen führenden europäischen Politikern zu sprechen. Einige habe ich schon persönlich getroffen und es ist sehr schön zu sehen, dass die führenden europäischen Politiker und die meisten europäischen Mitgliedstaaten sehr glücklich über die Zusammenarbeit sind. Diese Zusammenarbeit frohen Mutes entgegenschauen, sehr froh darüber sind, dass Ungarn wieder als ehrliches, souveränes, freies Land am Tisch der Europäischen Union ist. Ich habe dem Bundeskanzler gegenüber bekräftigt, dass Ungarn ein konstruktiver Partner und ein stolzes europäisches Land sein wird. Wir werden da sein, wenn Aufgaben zu lösen sind, seien es auch bei den neuen weiteren Verhandlungen, MFR-Verhandlungen, seien es Verhandlungen zur illegalen Migration in Bezug auf den Wettbewerb oder wenn es um außenpolitische Fragen geht. Ich konnte nicht versprechen, dass wir immer gleicher Meinung sein werden. Der Herr Bundeskanzler kennt die Funktionsweise der Europäischen Union. Arbeitsverhältnisse in Brüssel bedeutet auch, dass man Kompromisse eingeht. Ich kann nur versprechen, dass wir immer da sein werden, auch wenn ein Kompromiss schwierig sein wird. Und wenn es eine Entscheidung in der Europäischen Union gibt, dann werden wir versuchen, diese Entscheidung mit aller Kraft einzuhalten und umzusetzen. Peter Major erinnerte dann in seiner Rede, Deutschland ist der wichtigste ausländische Investor in Ungarn und unser wichtigster Handelspartner. Die Handelsbilanz unserer beiden Länder beträgt 67 Milliarden Euro. Glücklicherweise gibt es einen konstanten Zuwachs bei den deutschen Investitionen. Viele Zehntausende Ungarn arbeiten in deutschen Unternehmen. Wir sind sehr stolz auf die Arbeiten der deutschen Unternehmen in Ungarn und wir freuen uns darauf, wenn es so viel wie möglich hier zu uns kommen. Ich bin sehr stolz darauf, dass sehr viele Ungarn und sehr viele ungarische Unternehmen mit ihrer Arbeit und mit ihrem Know-how zur Entwicklung Deutschlands beitragen können. Ich habe auch dem Bundeskanzler gegenüber erwähnt, dass die deutsche Investition mit dem ungarischen Know-how und der ungarischen Courage zusammen fantastische Dinge hervorbringen können, sei es bei Forschung und Entwicklung, sei es bei Verteidigung und auf anderen Gebieten. Wir sind also sehr froh darüber, wenn so viele deutsche Investoren wie möglich nach Ungarn kommen. Weitere Zitate. Ich habe dem Herrn Bundeskanzler gegenüber bereits erwähnt, dass wir uns mit den Vertretern der größten deutschen Investoren hinsetzen werden. Wir werden ihnen zuhören. Gleiches werden wir auch bei den ungarischen und anderen ausländischen Investoren tun. Wir werden uns anhören, was in der gegenwärtigen Situation gut ist, was wir verbessern können, wie wir dazu beitragen können, dass noch mehr Investitionen nach Ungarn kommen. Dass es noch mehr Investitionen, vielleicht auch gemeinsam deutsch-ungarische Investitionen auf dem Balkan geben kann. Wir werden alles tun, dass die politische, kulturelle und wirtschaftliche Zusammenarbeit zwischen den beiden Ländern, unseren geliebten Heimatländern, gestärkt wird. Peter Major führte dann so weiter, Zitat, wenn man Teil einer Minderheit ist, dann ist es wichtig, dass man die eigene Muttersprache verwenden kann, sei es in der Schule, in der Administration oder in der Kultur. Das ist kein Extra. Das ist ein grundlegendes Menschenrecht. Wir glauben, dass ein Land, das die Beitrittsverhandlungen zur Europäischen Union beginnen möchte, diese grundlegenden Menschenrechte einhalten muss. Ich bin sehr optimistisch, dass es uns gelingen wird, dieses etwa schwierige Gebiet mit der Ukraine, das schon seit 10 Jahren etwa schwierig ist, abzuschließen. Ich bin bereit, dass wir ein neues Kapitel in den ukrainisch-ungarischen Beziehungen eröffnen. Der ungarische Regierungschef sprach dann darüber, dass die Visegrad-Gruppe ihre Tätigkeit ausweiten wollen, dass wir Österreich und Deutschland oder auch Kroatien, Slowenien und Rumänien in den Verhandlungstisch holen und zusammen ein sehr starkes Zentraleuropa bauen, sagte er. Das bedeutet Zusammenarbeit in der Infrastruktur, in der Wirtschaft und in der Kultur. Er fuhr dann ferner, ich bin sehr froh darüber, dass wir hier sein durften.
Ich habe den Herrn Bundeskanzler und die Mitglieder der deutschen Regierung zu einem Besuch in Ungarn eingeladen. Das war eine Zusammenfassung von der Pressekonferenz des deutschen und ungarischen Regierungschefs in Berlin am 2.

0: Juni, Albin Lukácsos, Budapest für Treffpunkt am Vormittag.
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1: Liebe Hörer, morgen meldet sich unser Bildschirm, die Fernsehsendung der Ungarndeutschen, um 7.15 Uhr auf Duna TV und um 13:45 Uhr auf Duna World. Ich bin morgen die Redakteurin der Sendung und möchte Sie zum Fernsehschauen ganz herzlich einladen, denn es wird ein sehr interessanter Beitrag für Ihre Unterhaltung sorgen. Wir stellen Ihnen Erika Rierpel vor. Sie wurde nämlich zur Auslandsdeutschen des Jahres gewählt. Was heißt das eigentlich und wofür hat sie das bekommen? Das alles erfahren Sie aus der Sendung. Das ist eine sehr, sehr vielseitige, sehr aktive, sehr fleißige Frau, die in sehr vielen Bereichen arbeitet, sehr viel für Kinder tut, sehr viel für ihren Heimatort St. Martin, Siget St. Martin tut, aber auch allgemein landesweit viele Aktivitäten unterstützt und auch selbst Programme erfindet und initiiert. Zum Beispiel Schwäbische Abenteuer gibt es in St. Martin für die Kinder. Wenn Sie erfahren möchten, was hinter diesem Ausdruck Schwäbische Abenteuer steckt, dann schalten Sie morgen auf jeden Fall ein. Unser Bildschirm also auf Duna TV um 7.15 Uhr oder um 13:45 Uhr auf Duna World ist für Sie da, 26 Minuten lang. Außerdem können Sie unsere Sendungen auch im Internet finden unter www.mediaclick.hu. Unsere Sendungen sind unter dieser Internetadresse 6 Wochen lang zu finden. Wenn Sie aber ältere Sendungen sehen möchten, dann gibt es die Internetseite novo.hu. Dort finden Sie auch frühere Sendungen. Also morgen meldet sich unser Bildschirm wie jeden Dienstag. Diesmal also mit Erika Rierpel, mit St. Martin und Umgebung und mit der Auszeichnung Auslandsdeutsche des Jahres.
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1: Die Meldungen aus dem ungarndeutschen Bereich hören Sie am 8. Juni von Gábor Schulteis. Die Landesselbstverwaltung der Ungarndeutschen legt großen Wert darauf, aus den Erfahrungen des Parlamentswahlkampfes 2026 zu lernen. Zu diesem Zweck wurde nun eine Umfrage gestartet. Die Organisatoren rufen alle Bürgerinnen und Bürger dazu auf, ihre ehrliche Meinung zu teilen. Die Auswertung erfolgt anonym und dient ausschließlich der Weiterentwicklung zukünftiger Kampagnen. Das Ausfüllen des Fragebogens dauert etwa 8 bis 12 Minuten. Teilnehmen kann man noch bis zum 10. Juni. Die Landesselbstverwaltung bedankt sich für die Unterstützung und bittet darum, die Umfrage auch im Bekanntenkreis weiterzuleiten. Weitere Informationen auf den Online-Plattformen der LDU. Bei Fragen steht die E-Mail-Adresse presse@ldu.hu zur Verfügung. Eine Delegation der CSU-Fraktion unter der Leitung des Fraktionsvorsitzenden Klaus Holecek und des parlamentarischen Geschäftsführers Michael Hoffmann besuchte Budapest, um den politischen und gesellschaftlichen Austausch zwischen Bayern und Ungarn weiter zu vertiefen. Im Mittelpunkt der Gespräche standen aktuelle Fragen der Wirtschafts-, Gesundheits- und Europapolitik sowie die Zusammenarbeit beider Partner im Herzen Europas. Darüber hinaus traf die Delegation Vertreterinnen und Vertreter der deutschen Minderheit in Ungarn. An dem Austausch nahm auch Ibolya Hoc Engländer, Vorsitzende der Landesselbstverwaltung der Ungarndeutschen, teil. Die Gespräche boten eine gute Gelegenheit, die Anliegen der ungarndeutschen Gemeinschaft vorzustellen und die Bedeutung der grenzüberschreitenden Zusammenarbeit hervorzuheben. Begleitet und fachlich unterstützt wurde die Delegation von der Hans-Seidel-Stiftung. Die Mura-Ferenc-Grundschule in Wieselburg, Ungarisch-Altenburg, Mosonmagyaróvár veranstaltete dieses Jahr eine besondere Gedenkwoche. Das 50-jährige Bestehen der Schule und der 80. Jahrestag der Vertreibung der Ungarndeutschen gaben Anlass zum gemeinsamen Gedenken. Schüler, Lehrer und geladene Gäste erinnerten gemeinsam an die Vergangenheit und die Traditionen der örtlichen deutschen Gemeinschaft. Ziel der Veranstaltungsreihe war es, dass die jüngeren Generationen durch persönliche Erlebnisse, gemeinsame Arbeiten und Geschichten mehr über dieses traurige historische Ereignis erfahren. Die Neue Zeitung erwartet unter dem Titel »Mein Lieblingsfest im Jahr« Beiträge für DK Junior 2027. Weihnachten, Ostern oder Geburtstag? Was ist dein Lieblingsfest? Erwartet werden von Kindergartenkindern Zeichnungen und von Grundschulkindern kurze Aufsätze mit einer Zeichnung. Die Beiträge sollten an nzjunior2018@gmail.com zugesendet werden. Einsendeschluss ist der 30. Juni. Die Neue Zeitung freut sich auf viele kreative Beiträge. Der Spielplan der Deutschen Bühne Ungarn für Juni ist da. Neben den bisher gespielten Stücken kann sich das Publikum auch über eine neue Premiere freuen. Im Repertoire der DBU kann bereits auch das Stück »Norman, bist du es« von Ron Clark und Sam Bobrick angesehen werden. Alle weiteren Informationen zu den Stücken und zu den Vorstellungsterminen finden Sie auf www.dbu.hu. Am 13. Juni findet in Bol ein Gedenken an die Opfer der Vertreibung statt. Das Gedenken beginnt um 10 Uhr mit dem Umzug vom Heimatmuseum zur katholischen Kirche. Um 10.30 Uhr findet die deutschsprachige Messe, zelebriert von Dr. Zsolt Rosner, statt. Für die musikalische Begleitung sorgt der Chor aus Bol. Nach der Messe wird beim Vertreibungsdenkmal an die Opfer gedacht. Worte des Gedenkens sprechen Ibolya Hoc Engländer, die Vorsitzende der LDU, Dr. David Fehérvári, Bürgermeister von Bol, und Katalin Győri Meister, Vorsitzende der Deutschen Selbstverwaltung Bol. Alle sind bei der Gedenkfeier herzlich willkommen. Am 13. Juni wird auch der 13. traditionelle Otto-Heineck-Angelwettbewerb in Pogán veranstaltet. Die Mannschaften werden auch heuer zu einem spannenden Angeltag erwartet. Weitere Informationen erhalten Sie von Oronka Tihanyi Dobrádi unter der Nummer 0630 989 3938 oder unter tdokor@gmail.com. Alle Angelfreunde sind herzlich willkommen. Zwischen dem 22. und 26. Juni findet ein Akkordeonlager in Mohács statt. Erwartet werden junge Musikerinnen und Musiker, die mindestens ein Jahr Musikschulunterricht absolviert haben. Zum Abschluss wird ein gemeinsames Akkordeonkonzert organisiert. Weitere Informationen bekommen Sie von Peter Gerner oder von der Deutschen Selbstverwaltung Mohács. Zum Deutschen Nationalitäten-Akkordeonlager erwarten die Organisatoren und Musikpädagogen alle Interessenten recht herzlich. Suchen Sie nach einem Programm für das Wochenende oder die nächsten Wochen. 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Entdecken Sie, was auf Sie wartet und teilen auch Sie Ihre eigenen Veranstaltungen mit anderen. Und eine Meldung in eigener Sache: Im Zeitraum vom 8. Juni um 8 Uhr morgens bis zum 9. Juni um 20 Uhr abends finden Wartungsarbeiten an der Sendestation im Raum Dürr statt. Während der Arbeiten kann es in diesem Sendegebiet zu Störungen bzw. Ausfällen unserer Sendung kommen. Nach Beendigung der Wartungsarbeiten wird der Nationalitätensender wieder störungsfrei erreichbar sein. Soweit die Meldungen aus dem ungarndeutschen Bereich, gesprochen von Gábor Schultheiß.
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0: Liebe Hörer, das war Treffpunkt am Vormittag für diesen Montag. Morgen ab 10 Uhr ist die deutsche Sendung wieder für Sie da mit dem zweistündigen Programm mit Musik und Themen aus dem Leben der Ungarndeutschen. Am Mikrofon hörten Sie heute Christina Arnold, der Techniker war Norbert Out. Wir beide wünschen Ihnen einen schönen Nachmittag und eine wunderbare Woche. Alles Gute, bis zum nächsten Mal.
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